0: 会上，双方重点讨论了双边合作提升到新层次，研究是由乌克兰与雷神公司联合生产爱国者防空导弹等关键防空装备。而泽连斯基也强调，这正是他之前与美国总统特朗普与安卡拉北约峰会期间达成的共识。当前急需要推动相关的计划，取得实质进展。他也指出，乌美两国的政府以及私营机构的团队将会保持密切的沟通，以落实细节，并且对美国持续的支持乌克兰表示感谢。
1: 德国和法国进一步推进欧洲核威慑合作，两国决定建立专门的协调机制，并且扩大空军协同训练。德国政府就强调，相关的安排不会取代北约核威慑，也不意味着德国寻求自行拥有核武器。
2: 面对安全环境的变化，德国与法国进一步加强在核威慑方面的合作。德国联邦国防军将在今年秋季首次参与法国核演习，两国战机也将加强协同训练。德国计划进一步参与欧洲核威慑合作，而德国和法国正在将核威慑合作从政治讨论推进到军事层面。 双方决定成立指导小组，并且讨论战略威慑、军事协同以及后续合作安排。德国联邦国防军将在2026年下半年派遣常规部队参与法国武装部队核演习，但具体规模和参与方式仍在规划中。
3: Es ist richtig, dass beschlossen wurde, eine Steuerungsgruppe einzurichten. Ziel ist es natürlich, die Abschreckung in Europa zu erhöhen. Es wird mit konventionellen Kräften in der zweiten Jahreshälfte 26 eine Teilhabe geben der Bundeswehr an einer nuklearen Übung der französischen Streitkräfte.
2: 德国也在加强与法国空军的协同训练。两架法国阵风战机已与德国空军进行互操作和空中加油训练。德方也再次强调，这项合作只是对北约核威慑的补充。北约仍是德国安全政策的基础，也不意味着德国将自行发展核武器。
3: All dies auf der gemeinsamen Erklärung auf, die Deutschland und Frankreich vergangenes Jahr in Toulon getroffen haben. Es hat einen zwingenden, komplementären, ergänzenden Charakter in der Zusammenarbeit mit der NATO und der Abschreckungsdoktrin des Nordatlantischen Bündnisses. Für uns ist wichtig, immer zu betonen, dass der Grundpfeiler unserer Sicherheit und unserer Abschreckung die Allianz bleibt.
0: 马上回来，我们看到的是重庆彭水县的山体崩塌灾害，造成至少11人死亡、50人失联。待会见。

0: 面对安全环境的变化，德国与法国进一步加强在核威慑方面的合作。德国联邦国防军将在今年秋季首次参与法国核演习，两国战机也将加强协同训练。
1: 德国计划进一步参与欧洲核威慑合作，而德国和法国正在将核威慑合作从政治讨论推进到军事层面。双方决定成立指导小组，定期讨论战略威慑、军事协同以及后续合作安排。德国联邦国防军将在2026年下半年派遣常规部队参与法国武装部队核演习，但具体规模和参与方式仍在规划中。
2: Es ist richtig, dass beschlossen wurde, eine Steuerungsgruppe einzurichten. Ziel ist es natürlich, die Abschreckung in Europa zu erhöhen. Es wird mit konventionellen Kräften in der zweiten Jahreshälfte 26 eine Teilhabe geben der Bundeswehr an einer nuklearen Übung der französischen Streitkräfte.
1: 德国也在加强与法国空军的协同训练，两架法国阵风战机已与德国空军进行互操作和空中加油训练。德方也再次强调，这项合作只是对北约核威慑的补充，北约仍是德国安全政策的基础，也不意味着德国将自行发展核武器。
2: All dies auf der gemeinsamen Erklärung auf, die Deutschland und Frankreich vergangenes Jahr in Toulon getroffen haben. Es hat einen zwingenden, komplementären, ergänzenden Charakter in der Zusammenarbeit mit der NATO und der Abschreckungsdoktrin des Nordatlantischen Bündnisses. Für uns ist wichtig, immer zu betonen, dass der Grundpfeiler unserer Sicherheit und unserer Abschreckung die Allianz bleibt.
1: 凤凰卫视孙谦，德国柏林报道。
3: 下节回来继续关注。蓝白提出未来账户草案，绿营指将加大贫富差距。澳门假期旅游推广活动在香港港澳码头举办启动礼。
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